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1: 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Viel Sonne mit Poquellwolken, das kriegen wir heute. 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
1: Ja, viel Sonne mit paar Quellwolken am Nometten, für alle Mann Richtung Eisleck können sich am Laufen späten Nometten oder auch Richtung Oven vereinzelt kräftig Donnerwetter formieren. 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

0: Diesen Temperaturen 30 bis 36 Grad ginnet haut pur kleng Wolleken am Lauf vom Nummeten. 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
1: Ja, das warm und es geht noch mehr warm, Nicola.
3: 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Die Sonne trägt dann bis zu 36 Grad. Gegen den Ofen kann sich der Lokal mal ein kleines Donner wieder mit kräftigen Schauern bilden. 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Wir gehen dann nämlich 4 Runden viel Sonne mit maximalen 36 Grad. An den Tötzfällen halten wir dann die ganze Woche bei. 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
0: Der Rest vom Tag bleibt es richtig warm da draußen. 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Für morgen geht es dann nämlich 4 Runden ganz viel Sonne mit maximalen 36 Grad. 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
3: Nur wenn kann man lokal und dann wieder mit kräftigen Schauern durchziehen, größtenteils soll es aber drüschen bleiben. An der Nacht kühlt es dann ein bisschen auf, ob 20 bis 16 Grad. 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